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0: Robiex sind. Irgendwie fast 30 Tage unterwegs. Amsterdam, Berlin, Paris. Einfach auf der Road mit den Jungs. Das ist schlimm inspirierend, Alter. Ich glaube, so eine Tape machen, irgend so eine Trap-Tape oder so. Yo, love you, man.
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1: Es ist Donnerstag, der 18. Juni, und das kannst du heute oben alles unternehmen. 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Bring deine Sticks mit und spiel ein paar Tunes. 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Und Radio X ist live mit dabei. Heute gibt's Musik von Somatic Rituals, startet wird's ab der 6. Auch am 6. kannst du das Stück The Dust of My Concrete Child im Rahmen vom OMG Frank im Tanzhaus schauen. Am oben noch ins Museum, am 7. gibt es im Museum Dengeli eine Führung zur Sammlungspräsentation. Am 7:30 kannst du das Stück Das Weinen im Theater Basel schauen. Melodische Klangwelten und experimentelle Jazz gibt es von Dream Big Fish. Startet jetzt am 8:30 im Birdseye Jazz Club. Auch am 8:30 läuft im neuen Kino der Film Die Frau in den Dünen. 9:15 läuft der Film 8 Bridges von James Benning. Ab der 9 kannst du im Freizeithaus Allschwil die Männer-WM schauen. Und auch im Gardin Nord kannst du ab der 9 die Männer-WM schauen.
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1: 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Im Kultkino Atelier kannst du den Film «Solo Mama» schauen. Startet dort der Film am 10 vor 4. Die Ausstellung «Cosmic Nuts und Jano Fekete» siehst du in der Trafohalle. Im Cartoon Museum siehst du die Ausstellung «Broken Voices» vom Cartoonist José Muñoz. 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Im Artstöbli kannst du die Ausstellung Traces of Absence vom Fotograf Kostas Maros besuchen. In der Kunsthalle Basel kannst du die Ausstellung Geneva von der Künstlerin Geneva Ellis anschauen. 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
1: 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Bring deine Sticks mit und spiel ein paar Tunes. OMG Frank, Let's Create Our World in 6 Days ist ein interdisziplinäres Festival, das auf dem Frank-Areal läuft. 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Heute gibt's Musik von Somatic Rituals, startet wird's ab der 6. Auch am 6. kannst du das Stück The Dust of My Concrete Child im Rahmen vom OMG Frank im Tanzhaus schauen. Am oben noch ins Museum, am 7. gibt es im Museum Tengeli eine Führung zur Sammlungspräsentation. Am 7:30 kannst du das Stück Das Weinen im Theater Basel schauen. Melodische Klangwelten und experimentelle Jazz gibt es von Dream Big Fish. Startet wird es am 8:30 im Birdseye Jazz Club. Auch am 8:30 läuft im neuen Kino der Film Die Frau in den Dünen. Viertel vor 9 läuft der Film 8 Bridges von James Benning. Ab der 9 kannst du im Freizeithaus Allschwil die Männer-WM schauen. Und auch im Gardin Nord kannst du ab der 9 die Männer-WM schauen.
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1: 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Juni, und das kannst du heute alles unternehmen. Ab der 10. kannst du die Ausstellung «Das perfekte Dinner – Römer, Macht und Müll» in Augusta Raurica anschauen. 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Im Kultkino Atelier kannst du den Film «Solo Mama» schauen. Startet dort der Film am 10 vor 4. Die Ausstellung «Cosmic Nuts» und «Jano Fekete» siehst du in der Trafo-Halle. Im Cartoon Museum siehst du die Ausstellung «Broken Voices» vom Cartoonist José Muñoz. 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Im Artstöbli kannst du die Ausstellung Traces of Absence vom Fotograf Kostas Maros besuchen. In der Kunsthalle Basel kannst du die Ausstellung Geneva von der Künstlerin Geneva Ellis anschauen. 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Und im Kunsthaus Basel-Land kannst du die Ausstellung Memoir Voyageuse anschauen.
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1: Der französisch-iranische Musiker Sina Perami sagt, dass wenn du als Kind von Einwanderern in einem Land lebst und noch nie im Land von deinen Eltern gesehen bist, fühlt man sich manchmal wie eine Anomalie. Als ob man nicht dort geboren wäre, wo man hätte sollte. Und von da eine eigene Vision von seinem Herkunftsland sich auszudenken. In seinem eigens produzierten Debütalbum «Music for Tonberg and Synth» versucht er, sich anzunähern an das, was mal war und das, was noch sein wird. Mit Hilfe von seinen zwei Hauptinstrumenten, einer persischen Trommel, einem Tonbag und einem Modular Synthesizer. Es ist ein Debütalbum geworden, das gleichzeitig hochpersönlich, aber auch philosophisch ist. Der Track auf diesem Album hört ihr jetzt.

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1: 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Juni und das kannst du heute alles unternehmen. 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Im Kultkino Atelier kannst du den Film «Solo Mama» schauen. 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
2: 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Juni, und das kannst du heute oben alles unternehmen. Im Heck ist ab der 5 Uhr oben Open Decks. Bring deine Sticks mit und spiel ein paar Tunes. OMG Frank, Let's Create Our World in 6 Days ist ein interdisziplinäres Festival, das auf dem Frank Areal läuft. An 6 Tagen kommen DJs, KünstlerInnen, DesignerInnen, PerformerInnen und KöchInnen zusammen und kreieren ihre eigene Welt. Und Radio X ist live mit dabei. Heute gibt's Musik von Somatic Rituals, startet wird's ab der 6. Auch am 6. kannst du das Stück The Dust of My Concrete Child im Rahmen vom OMG Frank im Tanzhaus schauen. Am oben noch ins Museum, am 7. gibt's im Museum Dengeli eine Führung zur Sammlungspräsentation. Am 7:30 kannst du das Stück Das Weinen im Theater Basel schauen. Melodische Klangwelten und experimentelle Jazz gibt's von Dream Big Fish. Startet jetzt am 8:30 im Birdseye Jazz Club. Auch am 8:30 läuft im neuen Kino der Film Die Frau in den Dünen. 9:15 läuft der Film 8 Bridges von James Benning. Ab der 9 kannst du im Freizeithaus Allschwil die Männer-WM schauen. Und auch im Gare du Nord kannst du ab der 9 die Männer-WM schauen.
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Hört frisch die Sendung auf Radio X, wo wir euch neue Entries auf der Playlist etwas genauer vorstellen. Diesmal während der Artwoche und drei kurze und knackige Tracks aus Zürich, Genf und Montreal. Und es passiert nicht oft, dass eine Band bei den Studioaufnahmen noch die nonchalante Aufregung von den frühen Bandtagen beibehaltet und es trotzdem vermag, genau zu wissen, wo sie hinwollen. Die Manic Pixies aus Zürich haben schon in ihrem jungen Bestehen viele verschiedene Publikums in ihre Band ziehen können und haben 2024 auch das beste Demo an der M for Music Demo Klinik gewonnen. Die sechsköpfige Band veröffentlicht jetzt auf dem La Jeu de Fonds Label Humus Records ein Album, das quasi 4 Jahre in Arbeit war. I Know My Headphones Really Well heisst das Album. Und es ist nur fast wackelndes Konstrukt von einer musikalischen Freundinnenschaft, wo Energie und All-Time-Greats erinnern, von X-Ray Specs, Slits bis zu Kleenex. Trotzdem nicht ganz ohne eine gesangliche Extravaganz, wie das zum Beispiel Kate Bush oder eine Last Dinner Party hat. Ganz spielerisch durch einen aufmüpfigen Track namens Clit, der von den Manic Pixies.

Klickt für die Manic Pixies auf ihrem brandneuen Album I Know My Headphones Really Well. Und von Zürich nach Genf, angefangen mit einem Zitat. Un disque qui danse avec les fantômes sans jamais oublier les vivants. Ein Album, das mit vergangenen Geistern tanzt, ohne die Lebenden zu vergessen. So beschreiben Bondit Voya auf die neueste EP Daddycore. Daddycore, das ist der zweitletzte Release aus der Core-Serie, die sie machen werden, aufgenommen zwischen Genf und London, mit einem klaren Motiv. Nämlich tut sich das Duo zurückbesinnen auf eine musikalische Vergangenheit von den 70er Jahren. Und so steht ganz am Anfang von dieser EP ein Cover von Hotel California von den Eagles. Das zu coveren gilt für Leute mit Geschmack und einem Coolness-Faktor eigentlich fast schon verboten. Bondit Voyage macht es trotzdem, weil sie hat einen ganz konkreten Hintergrund. Es ist einfach eine Geste, die Danisa Cadelli, Sängerin, ihrem Vater widmet, wo unter anderem diesen Song immer so gerne gelost hat. Es geht gewissermaßen darum, Vergänglichkeit und Gegenwart nebeneinander zu stellen. Auch die restlichen Songs auf der EP sind eher einfühlsame Eigenkompositionen, die die BPMs anbestellt, statt dem üblichen tanzbaren Beat von den Bondit Voyage Performances, die man so kennt. Wir hören jetzt einen von den Eigenkompositionen. Rien, hier von Bondit Voyage von der EP Daddycore.

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En zum Schluss schnörkellose Unterhaltung vom kanadischen Art Punk Quintett La Sécurité. Die haben jetzt ihr zweites Album Bingo rausgebracht und jetzt letztes Jahr, wo sie mit Stay Safe 2023 schon aufgehört haben und einen berauschenden Einstand vollführt haben. Sie haben eine Upbeat-Ästhetik, quirlige, tanzbare Post-Punk-Beats, ein bisschen elektroclashig, ein bisschen punkig. Es erinnert auch hier an ein paar grossartige Sachen wie Le Tigre und ich höre jetzt einen Song mit dem Titel Na Na. Anstatt politische Parolen steht hier Rhythmus, Kant und Energie im Vordergrund. Trotzdem ist es wohl auch hier eine Art Gegenwehr zur generischen Ausschlachtung von einer Kommerzialisierung von Genre und Szene. Es ist Hüpfen und Tanzen gegen die Bedeutungslosigkeit. Hier ist Nana von La Sécurité für ein neues Album Bingo.

0: Es ist Donnerstag, der 18. 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An 6 Tagen kommen DJs, KünstlerInnen, DesignerInnen, PerformerInnen und KöchInnen zusammen und kreieren ihre eigene Welt. Und Radio X ist live mit dabei. Heute gibt's Musik von Somatic Rituals, startet jetzt ab der 6. Auch am 6. kannst du das Stück The Dust of My Concrete Child im Rahmen vom OMG Frank im Tanzhaus schauen. Am oben noch ins Museum, am 7. gibt's im Museum Tengeli eine Führung zur Sammlungspräsentation. Am 7:30 kannst du das Stück Das Weinen im Theater Basel schauen. Melodische Klangwelten und experimentelle Jazz gibt's von Dream Big Fish. Startet jetzt am 8:30 im Birdseye Jazz Club. Auch am 8:30 läuft im neuen Kino der Film Die Frau in den Dünen. 9:15 läuft der Film 8 Bridges von James Benning. Ab der 9 kannst du im Freizeithaus Allschwil die Männer-WM schauen und auch im Gare du Nord kannst du ab der 9 die Männer-WM schauen.
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und von seinem Herkunftsland sich auszudenken. In seinem eigens produzierten Debütalbum «Music for Turnback and Synth» versucht er, sich anzunähern an das, was mal war und das, was noch sein wird. Mit Hilfe von seinen zwei Hauptinstrumenten, einer persischen Trommel, einem Turnback und einem Modular Synthesizer. Es ist ein Debütalbum geworden, das gleichzeitig hochpersönlich, aber auch philosophisch ist. Der Track auf diesem Album hört ihr jetzt.

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